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Und damit willkommen zum Cozy Afternoon. Und passend zum Sonntag gibt's jetzt was von Royal Otis. Sweet Hallelujah. Ich bin der Mike. Schönen guten Tag.

Royal Otis aus Sydney. Es ist ja ein Wunder, dass wir uns überhaupt hören können. Also, dass ihr mich hören könnt, ist echt ein Wunder. Jetzt nicht wegen der Technik, sondern es gab gestern Erdbeerkuchen, das ist das eine. Und ich bin ziemlich allergisch gegen Erdbeeren, gegen die meisten Sorten. Also bin ich in den Bioladen gegangen, wo es diese eine Erdbeersorte gibt aus Reichelsheim, die ich immer so gut vertragen habe. Da habe ich keine Allergie bekommen. Kaufe also zwei überteuerte Schalen Erdbeeren und mache zu Hause so einen Erdbeerboden mit Sahne und all dem. Stopfe das alles in mich rein und dann geht's nach einer halben Stunde los. Ja, plötzlich sehe ich halt auch selbst aus wie so eine Erdbeer, überall so Pusteln und richtig übel. Also wie schlimm das war, das könnt ihr euch vielleicht vorstellen, wenn ich euch sage, was passiert ist, als ich versucht habe, meine Mutter anzurufen, während ich diese Allergie hatte. Ich konnte nicht. Mein Handy hat sich nicht entsperrt, das hat gesagt, Gesicht nicht erkannt. Das ist kein Scherz. Und auch ein Wunder, weshalb wir uns überhaupt hören können, ist, ich habe ein Windows-Update hier gemacht. Und Leute, wenn ihr irgendwas mit Musik und mit Treibern macht, lasst die Finger von dem letzten Windows-Update. Mir fehlen zwei Soundkarten, die sind nicht mehr da. Die kann ich nicht mehr ansprechen. Also ich sende jetzt hier über zwei leere Bohnendosen und so eine Rolle Draht, falls ihr euch wundert. So, jetzt habe ich was, eine Nummer, die habe ich am letzten Montag in der Radio-WG gespielt zum ersten Mal. Kommt aus Österreich, ein junger Künstler, der heißt Oskar Haag mit seinem Song Sailor and the Sea.

0: Nagelneue Single von Balm, Moonboy. Es ist eine Indie-Band, bestehend aus 4 Personen, steht hier, aus Paris. Personen, ja, warum nicht? Jetzt kommen wir zu Christa Päffgen. Die war in den 1960ern die Muse von Andy Warhol. Besser bekannt als Nico. Nico heißt sie, weil sie einen Kumpel hatte, der hieß Nikos. Und da hat sie gesagt, ja, klingt irgendwie besser als Christa Päffgen. Hat sie, glaube ich, recht. Das ist die Frau mit dem fettesten deutschen Akzent seit Inga in Young Frankenstein, glaube ich. Hier ist sie mit All Tomorrow's Parties.
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Worries and Other Plans, eine Band aus der Schweiz sind es. Die singen über eine Kleinstadt in Marokko, Amitsmitz. Und damit jetzt zu einer Band aus Belgien. Die nennen sich Girls in Hawaii und singen über das Goldland Eldorado. Ich glaube, ich brauche jetzt irgendwie Google Maps für die Moderation hier. Das wird mir einfach zu viel.

Nagelneu von The Dollar, Rocky Movement, Calm, Corridor Expanding. Das ist so, wenn, wie in diesem Film In The Shining war das, glaube ich, ja. Da hat die Kamera so reingefilmt in diesen Hotelgang. Die Kamera ist, glaube ich, rückwärts gefahren, hat aber vorwärts reingezoomt und dann sieht das so aus, als wäre dieser Hotelgang endlos lang und wird sich immer weiter ausdehnen. Das ist so dieser Effekt, den sie da besingen, The Dolly Rocker Movement. Weiß nicht, was man dafür rauchen muss, um auf solche Ideen zu kommen. Was ist eigentlich mit dem Wal in Dänemark? Ich habe mal geguckt. Wurde geborgen, sehe ich hier. Der liegt da irgendwie am Strand. Ich weiß nicht, ich hatte eigentlich vor, morgen mit den Jungs in der Radio-WG Wahlroulette zu spielen. Es ist ja immer so, wir spielen uns ja immer so der Reihe nach Songs vor. Und also die Idee war, also derjenige, bei dem der Wal platzt, wenn er gerade dran ist, der hat verloren. Also wenn ihr wollt, könnt ihr das morgen mal hören. So ab 20 Uhr ist es dann, bis 22 Uhr spielen wir. Wenn die anderen mitmachen wollen und der Wal noch nicht geplatzt ist, dann spielen wir Wahlroulette. Jetzt ein bisschen was zum Abkühlen. Snow Goose und Sycamore.

0: Isolde Flason aus Belgien und Nothing is Forever. Ich habe noch nicht ein einziges Mal das Wort Multi-Instrumentalistin fehlerfrei ausgesprochen, seit ich hier bin. Sie ist eine, die Isolde. Jetzt kann ich Isolde nicht aussprechen, also es ist doch einfach ein Kreuz. Wir schalten um nach Berlin zur Band Mighty Oaks mit einem Song über Washington, wo der Sänger Ian Hooper herkommt. So einfach ist das manchmal. Aus dem Jahr 2017.
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diesem Promo-File, das ich bekommen habe. Das ist es nagelneu, aber da steht Release 2017. Ich habe es nochmal nachgeguckt, das ist auch vom letzten Freitag. Also neuer geht's eigentlich gar nicht. Und damit zu Holy Wave, auch neu.

So, jetzt habe ich ja mal einen Kompass geholt, damit ich nicht durcheinander komme. Das waren Austin TV. Das ist eine Band, die kommt aus Mexico City mit dem japanischen Titel Kokoro, was so viel bedeutet wie Herz oder Seele. Vorher übrigens Holy Wave. Die kommen aus Texas, haben den Song See You in Hell, den wir gehört haben, allerdings in Mexiko aufgenommen. Und damit jetzt zu den Hanging Stars aus London, die Let It Slide in Schottland aufgenommen haben.

Der Song ist wohl entstanden, als ihm irgendein Plattenfirma Heini gesagt hat, mit New Wave kannst du im Moment Geld verdienen. Und dann hat sich AC Newman ins Studio gesetzt und gesagt, da mache ich ein Lied draus, there's Money in New Wave. 2012 war das schon. Erinnert ihr euch an das Jahr 2019? Da gab es einen Song von The Tallest Man on Earth, diesem Schweden, wie heißt der eigentlich in echt? Christian Mattsson. I'm a Stranger Now hieß das Ding. War eine schöne Nummer. Freitag kam was Neues von ihm. Der Song heißt Colors. Und das ist wieder so ein Ding, da weiß ich nicht, ob ich mich reinhören muss erst, dass es mir gefällt oder ob es mir später auch nicht gefällt oder ob ich es einfach noch nicht richtig verarbeitet habe. Hört mal selbst.

Vapor Prog war das von Mind Parade, The Spiral. Kommt in 13 Tagen raus, das Album, auf dem der Song drauf ist. Das Album heißt dann Neon Gummi Jukebox. Jetzt geht's weiter mit Eiweißbaustein. Die Triptides ist natürlich auch ein Wortspiel, weil die machen halt auch so ein bisschen psychedelisches Zeug, die Triptides. 60s West Coast Psychedelic Style von ihnen jetzt im Song.

0: Man hört schon, dass es der Sänger ist von Al Jay. Jay Jerome, 87 und Mr. Alligator. Geht es um einen Prediger, der zum Raubtier wird. Es geht um Manipulation, Machtmissbrauch und moralische Verkommenheit. Ja, all die Dinge, weshalb ich schon vor Jahrzehnten aus der Kirche ausgetreten bin, hier in einem Song zusammengefasst. So, wir gehen ins Jahr 1974, da war die Welt noch in Ordnung für Genesis. Peter Gabriel war Leadsänger und sie haben eine schöne Nummer aufgenommen, nämlich Carpet Crawlers. 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

Dream State von Martin Luke Brown. Das Geräusch eben am Schluss, das war nicht mein Magen, das war im Song, aber es klingt echt so, als hätte jemand irgendwie Bohneneintopf gegessen. Das ist merkwürdig. Kennt ihr das, wenn da so Trivia dabei ist zu einem Song, der für niemanden, das ist für niemanden interessant, nur für einen selbst? Bei dem Song hier ist es so. Also da gibt's ein Bild von Marcus Luke Brown, das ist aufgenommen in Leicester und zwar genau in der Straße, in der meine Tante früher gelebt hat, in der Norfolk Road. Also irgendwie muss er da wohl herkommen, wahrscheinlich, oder das ist ein unglaublicher Zufall. Jetzt lebt er mittlerweile jedenfalls in London. Ne? Also das ist eine super wichtige Trivia. Ihr wisst, wo meine Tante mal gelebt hat. Jetzt habe ich was aus Ohio, nämlich Guided by Voices. Das ist eine Band, die gibt schon seit 1983 und so lange hauen die auch schon eine Schallplatte nach der anderen raus, ein Album nach dem nächsten. Das hier ist von ihrem 43. Studioalbum. Guided by Voices und Arthur Square.

Habe ich vor ein paar Jahren mal in Holland gehört, als in irgendeinem Brauhaus ein DJ aufgelegt hat. Da lief ein Song von Raccoon, da kenne ich die her. Damals haben die noch Musik auf Niederländisch gemacht. Jetzt, die gibt es schon seit 1997, jetzt, das hier ist eine ganz neue Nummer gewesen. Daffodils, das also Narzissen, ne? Mal auf Englisch versucht, zusammen mit einer Künstlerin, die Faea heißt. Kenne ich auch nicht, ist aber wohl in den Niederlanden auch bekannt. Ja, schöne Nummer irgendwie. Da fällt mir ein, ich habe mal so einer Kollegin zum Geburtstag Schnittblumen mitgebracht, wenn es hier um Narzissen geht. Zum Glück keine Lilien, ne? Das ist ja nur was für Beerdigung. Aber die war auch nicht sehr begeistert. Die hat nur gesagt, Schnittblumen, das ist so, als würdest du den Tod ins Haus bringen. Wir sind MGMT und Siberian Breaks. Das spielt echt kein Mensch, das spielen nur wir hier bei Feelgood FM im Cozy Afternoon.

erschienen vor 16 Jahren auf dem Album Congratulations MGMT und Siberian Breaks. Jetzt kommen wir zum neuen Song von Alex Stevens. Der kommt aus Wales, lebt aber jetzt in Liverpool. Und der schreibt, er war mal auf einem Festival und da haben sie sich so ziemlich die Kante gegeben. Und irgendwann hat ihn einer seiner Kumpels gefragt, sag mal, wenn du nicht besoffen bist, was trinkst du da? Da meint er, naja, ich mag eigentlich ganz gern so Erdbeer-Milkshake. Und sein Kumpel meint, ach, dann bist du also so ein Erdbeertyp. Ja, und seitdem heißt der Mann Strawberry Guy. Hier ist eine ganz neue Single von ihm, I'll Never Feel That Young Again.

Simple Math vom Manchester Orchestra. Tja, das war der letzte Cozy Afternoon vor der großen Sommerpause. Am 28. Juni bin ich wieder da. Bis dahin sitze ich auf einer Ananasplantage auf den Azoren und schalte mich ab und zu mal in die Radio-WG am Montag. Heute dabei bleiben 20 bis 21 Uhr Ali Khan und Talking Bad. Danach bis um 11 Gary Jackson und The Dark Side of the Moon. Morgen früh um 5 Herrn Matuschke nicht verpassen mit der senilen Bettflucht. Und abends ab 8, direkt nach dem Feel Good Factor, gibt's die neue Ausgabe der Radio WG. Ich bin Mike, bis demnächst.

0: Moment mal, Moment mal. 1743924.
1: Und der Fitz, pass mal auf, jetzt geh ich gleich mal hier. Hallo?
2: Hallo, hier Volker.
1: Ja, Volker, warte ein bisschen, gell? Also ich muss noch zuerst ein bisschen was sagen, weil sonst habe ich ja gesagt, das ist nur mehr deine Sendung. Wir machen heute doch auch ein bisschen was. Gell? Bleib dran, gell? Bleib einfach dran. Also, mir hat gerade einer geschrieben, deine Sendung ist sinnlos. Ja, da gebe ich dir total recht. Es war früher einfacher. Da war die Weltlage insgesamt, überhaupt die Leute um mich herum auch, das war noch so, da hat man noch was drin sehen können, dass man noch irgendwas Blätter machen kann als wie die. Aber heute geht das gar nicht. Es geht nicht mehr. Es ist vorbei. Aber was haben wir? Welt-Nichtrauchertag. Eigentlich ist es der Weltrauchertag. Dafür gibt es auch ein Lied. Und gleich dazu zu mir. Moment. Talking back.
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1: Am 31. Mai diesen Jahres, also heute praktisch und nächstes Jahr wieder und übernächst für die ganz Blöden nochmal, wenn die Welt noch lebt, ist Weltnichtrauchertag. Jetzt bin ich sofort in Google. Nein, jetzt schau mal, da steht das Motto des Weltnichtrauchertags, also 2026, ist bekannt unter die Verlockung entlarven, Nikotin und Tabaksucht bekämpfen. Da spreche ich jetzt nicht von Frauen zum Beispiel. Aber nachdem Google, die sind ja nur groß geworden dadurch, dass ihr so saublöde Fragen stellt, denen, jetzt habe ich sofort aufgehört. Vor 4 Minuten habe ich aufgehört, bin zurück auf Heroin. Muss ich mal überlegen, hab ich noch was daheim? Weil der Welt-Nicht-Herointag war ja glaub, vor 3 Wochen. Jetzt bin ich heute auf Heroin und schau mal, was sie mir so noch anbieten. Gell? Und da steht, die ersten 2 bis 3 Tage sind körperlich gesehen die mit Abstand am schwersten, wie jetzt, 3 Tage nicht rauchen. Geht. Es ist so ein Witz. Also muss ich ganz ehrlich sagen, da geht nichts. Und in Baden-Württemberg ist ab heute soweit, öffentliches, was weiß ich, auch im Freibad verboten, aber ich halte mich da an ein Lied. Auf dem Wasser darf geraucht werden.

ich weiß nicht, ob ihr das kennt. Als Nichtraucher kennt ihr das vielleicht nicht, aber an Bahnsteigen, da geht man dann irgendwie 100 Meter fast ins Freie hinaus und da ist ein gelbes Viereck, so 2x2 Meter, und da soll man dann rauchen. Und dann war ich dort einmal und dann ist so ein riesen Wikinger, also ihr kennt das ja, also die Goten, die heute halt noch über sind von der damaligen Zeit, mit riesen Muskeln, und was steht da drin in dem Viereck und raucht seine Zigaretten. Das ist der Sinn, das dicke Nicht, also das darf man nicht mehr sagen, man darf nicht mehr sagen, dass jemand dick ist, dass Menschen, die viel von Gotik verstehen, auch ein Recht haben, irgendwo noch zu rauchen.

es ist alles so verlungen. Nicht nur der Weltnichttrauertag, es ist alles so verlungen. Aber ich sage euch gleich was. Bevor ich mich unterhalte mit meinem Gast Volker Kamen, habe ich noch einen Hinweis, bitte.

ich finde das so schön bayerisch. A fire in the sky. Das, man merkt halt, dass die Engländer ein bisschen Ahnung haben von Sprache. Deswegen ist a fire auf bayerisch bei denen.

0: mein Name ist Ali Khan und jetzt einmal eine politische Ansage. Bitte, bitte, lasst es in Ruhe, lasst es in Ruhe. Wer MAGA in den USA oder AfD wählt, etc., dem ist doch schon lang egal, wenn er für strunzdumm gehalten wird. Weil das eigene Umfeld das offenbar für Motivation hält, da ist wenigstens irgendeine Resonanz. Versteht ihr? Da muss man doch, man muss doch Mitleid haben mit solchen Leuten. Man kann nicht einfach sagen, ja, ja, das kann schon sein. Aber das sind wirklich, also wenn es befragt wird, das tut einem richtig leid. Weil die haben ja das nicht, die Ansprache in ihrem ganzen Leben noch nicht. Also vielleicht an der Pilzkneipe. Aber bitte, gell? Und jetzt unterhalten wir uns mit dem Volker Kamen. Bist du noch da?
1: Ich bin noch da, hallo.
0: Ja, sehr gut. Volker Kamen, ich kenne dich ja gar nicht. Ich habe heute was von dir gelesen. Und zwar war ein Beitrag, den du geleistet hast, und ich habe natürlich wieder nicht gescheit gelesen, dass das auf ein, das war, ja, wie heißt das? Vision de Kultur, oder wie heißt es?
1: Kulturvision.
0: Kulturvision, genau. Da habe ich nicht gescheit gelesen, und dann habe ich nur deinen Beitrag gelesen über Udo Lindenberg. Und der liegt jetzt gerade im Krankenhaus, und ich wollte dich, da ging es ja darum, Musik, die man beim Autofahren, glaube ich, genießen kann, oder? Die anderen Beiträge waren so in die Richtung.
1: Ja, das war so der Aufhänger, ne? Da war das, da war die Bitte, dass man halt so Musik, die einem gerade irgendwie wichtig ist, vielleicht kurz beschreibt, was man eigentlich gerade hört und so. Was? Und da habe ich eben auch einen kleinen Beitrag geleistet, weil ich ab und zu für Kultur, für die Kulturvision auch was schreibe.
0: Aha. Du bist ja Journalist, eigentlich, du wirst aber dann nur Redakteur genannt. Ist das so eine Gemeinheit unter Kollegen oder was?
1: Dass ich, wer nennt mich Redakteur? Weil Redakteur ist ja eine Berufsbezeichnung, Journalist ist, kann sich ja jeder Dödel nennen.
0: Ich bin Journalist, aber wie? Ja, ist das interessant. Interessant.
1: Ja, also, ja, nein, aber ich bin ja kein Redakteur mehr. Ich war jahrelang Redakteur in verschiedenen
0: Zeitungen,
1: Medienhäusern. Alles klar. Und jetzt bin ich nur noch so.
0: Du bist jetzt
1: bin ich nur noch Journalist.
0: Sehr gut.
1: Und Kunstschaffender.
0: Sehr gut. Was machst du künstlerisch?
1: Schlauberger.
0: Was machst du künstlerisch?
1: Was ich künstlerisch mache?
0: Ja.
1: Ach so, ja, ich habe ja, wenn du ein bisschen mehr Kulturvision gelesen hättest.
0: Ja, ich doch nicht.
1: Auch, ja, ist schon gut. Aber ich habe ja noch so ein Lyrik-Musikprojekt.
0: Aha. Ach ja, stimmt. Moment, da steht, wo habe ich das? Irgendwas mit Bier und, warte mal, das weißt du schneller als ich, warte mal, ich finde es schon. Prost auf die Prosa.
1: Ja, also das mache ich ja halt, solche Sachen mit Lesungen, Konzerten, ja, und solche Sachen. Manchmal verbinde ich Musik und Text und manchmal sind es eben nur so reine Lesungen.
0: Ein Multijournalist, also, sozusagen, auf der Bühne.
1: Ja, na, das eine. Mit dem einen verdient man Geld und mit dem anderen, das gönnt man sich.
0: Was ist das? Das Bier, oder? Das zweite.
1: Das reicht dann für ein, zwei, drei Bier und dann ist. Mal bin ich dicht, mal bin ich Dichter.
0: Du bist, wenn du betrunkener bist, bist du Dichter. Ja, du hast über Udo Lindenberg was geschrieben. Was ist dir an dem aufgefallen? Was interessiert mich jetzt gerade, weil er im Krankenhaus, müssen wir schon was tun für ihn? Nee, der begleitet mich mein ganzes Leben lang.
1: Ja. Die Meldung von dem Krankenhausaufenthalt kam, nachdem ich den Text fertig hatte. Aber er ist ja gerade 80 geworden. Waren ja Udo-Wochen bald auf und ich höre ja den Udo schon seit ich in der Grundschule war. Nicht, dass ich damals schon alles verstanden hätte, aber ich höre ihn seitdem und er hat mich eigentlich mein Leben lang, also musikalisch, so begleitet.
0: Ja. Aber Musik muss man nicht verstehen, Musik muss man nur spüren.
1: Ja, nee, so textlich. Ja, textlich war es, sind manche Sachen habe ich damals einfach nicht begriffen. Ich fand es aber lässig und cool.
0: Ihn so als dieses, Typ auch, oder?
1: Auch ihn als Typ. Also hat er eben so als heranwachsender, komplexbeladener Mensch, ist man ja froh, wenn man so einen hat, der sagt, ach, so geht's auch. Ja. Und so kann man auch lässig sein. Ne? Und ich glaube, dass.
0: Also ich habe ihn nicht so gemocht, aber der ist ja nicht wegzudenken gewesen, vor allem, weil er anfangs einmal Schlagzeug spielte, ein bisschen ist eine Figur. Aber ich finde, dass er im Alter mit der Band besser geworden ist. Das gefällt mir ganz gut jetzt. Also das ist schon
1: das liegt wahrscheinlich daran, dass er ja 20 Jahre nicht so tolle Sachen gemacht hat.
0: Ach so?
1: Dass er da also ziemlich im Suff und
0: das
1: so.
0: Das mache ich schon seit 60 Jahren nichts gescheit.
1: ja, gut. Und dieses Comeback
0: hat. Hast du da gerade zugestimmt? Kennst du die Regeln dieser Sendung nicht oder was? Hast du gerade zugestimmt?
1: Nein, ich stimme allem zu, wo ich meine, das ist so.
0: Das ist gut. Würdest du sagen, dass alles klar auf der Andrea Doria den Zeitgeist beschreibt, dass da was drin ist?
1: Den Zeitgeist? Vielleicht den damaligen Zeitgeist.
0: Na, aber ist da für heute noch was drin?
1: Ja, da ist heute noch was drin. Es ist, glaube ich, das Lebensgefühl, wo man sich ein bisschen was ab.
0: Was tut?
1: So eine gewisse Lässigkeit, Lässigkeit und auch das Gefühl, vieles ist machbar, man muss es bloß machen.
0: zum Beispiel AfD-Wählen, zocke ich jetzt.
1: Das ist halt, und vom künstlerischen Anspruch, wenn man so will, ich sag, diese Texte, auch die Kompositionen, aber das ist ja eigentlich große Literatur, die
0: Strecken
1: gemacht
0: hat. Nein, er ist ein Krankenhaus, lass mal sehen.
1: Weil
0: er. Gut, jetzt verstehe ich ihn jetzt, bist gerade irgendwo im Loch. Nochmal?
1: Oh. Nein, ich bin da.
0: Du bist da, ich höre dich wieder. So, jetzt höre ich dich wieder. Ja.
1: Oh, okay. Nein, und ich denke, diese Kunst, Geschichten zu erzählen, in einfacher Sprache,
0: ist das verloren gegangen? Gibt's da
1: in Liedform? Ja, mir fällt spontan keiner. Ich habe neulich mit einem Freund drüber geredet.
0: Aha, gut.
1: Ich habe sogar einen Freund. Der ein oder andere erbarmt sich meiner. Ja,
0: weil die Leute so gern lügen, hat ein Freund von mir gesagt. Du hast doch keine Freunde. Dankbar. Gut, ich kenne dich nicht.
1: Nein.
0: Wunderbar. Also, jetzt spielen wir es mal. Der macht uns ein bisschen Lässigkeit an.
1: Ja, und es ist keiner eingefallen, der eigentlich ähnliche Texte in dieser Klarheit, in dieser Einfachheit und Präzision eigentlich geschrieben. Also die haben alle ihren Stil irgendwie. Weißt
0: du musst jetzt
1: so
0: wissen.
1: Von Reinhard May bis sonst wie. Aber es ist keiner, der, also ich finde, Mädchen aus Ost-Berlin fällt mir nichts Vergleichbares ein, was sich irgendwo mit irgendjemandem, nicht, dass die anderen schlecht wären oder was anderes, jeder hat ja seinen Stil, aber diese Art von einfacher Geschichtenerzählerei und dann in Rockmusik verpackt, das ist einfach geil.
0: Jetzt muss ich kurz was einwerfen, weil meine Hörer, die können deiner normalen Sprache gar nicht folgen. Die hören da weil sie blöd sind. Also, weil sie immer, die Hörer haben nichts drauf. Also, gar nichts. Die wissen nichts.
1: So übel.
0: Die wollen nichts wissen. Ja, das ist weit hinter der AfD. Die haben keinen Peil, was du da gesagt hast. Aber sie finden es interessant. Ne? Da sagen wir alle, der hat letztes Mal, da hat er mal einen Journalisten da gehabt. Gell? Und du weißt schon, das merkt er, das ist so ein Redakteur. Okay. Muss man lernen. So was, nein, sag so was nicht über dich. Wir sind hier im Olymp der Wissensgewinnung hier. Jetzt hören wir uns das Lied an, bleib bitte dran, stirb nicht inzwischen. Rauchst du?
1: Nein, ganz, ganz wenig. Und wenn, dann Zigarillos. Ja.
0: Also rauchen und auch ein bisschen Alkohol nur, oder?
1: Ja, natürlich, ein bisschen Alkohol nur.
0: Ein bisschen Sex.
1: Ein bisschen nur.
0: Ja,
1: alles in Maßen.
0: Ne? In Maßen, ja genau, richtig. Am Oktoberfest. Jetzt hören wir uns das Lied an. Alles klar, auf der Andrea Doria am Telefon ist noch der Herr Volker Kamen. Und ich habe deinen Namen dreimal nicht falsch gesagt. In diesem Sinne. Habe ich?
1: Hast du, ja.
0: Wie heißt du denn?
1: Der Kamen, die Betonung ist auf hinten.
0: Wie Khomeini oder Kamen. Ist es Französisch?
1: Keine Ahnung, Kamin wird es aber gesprochen.
0: Von Kamin, alles klar.
1: Kamin.
0: Hier kommt er.

Ja, bei der Gelegenheit, wir begrüßen von unserem wunderbaren Facebook, von unserer Gruppe, den Zivko, die Elke, den Norbert, den Michael, den Christian, den Murat, den Ernst, den Lutzl und den Alex und den Robert und den Cash. Neuzugänge, die wissen meistens gar nicht, worum es geht. Keine Ahnung.

0: Ich sage immer, die Jingles bei mir sind das Beste an der Sendung. Aber ich habe nicht wissen können, dass Volker Chamain heute am Telefon ist. Jemand, der ganze Sätze sprechen kann, aber das auch gelernt hat. Wie ist denn das? Du bist 10 Jahre jünger wie ich, habe ich festgestellt. Richtig?
1: Ja.
0: Mhm. Hast du gesagt, ich bin alt? Nein.
1: Ja, das nein.
0: Glaubst du, dass du in meinem Alter noch lebst? 12 Jahre jünger bist sogar. Glaubst du, dass du da noch lebst?
1: Wenn ich dein Alter, also in 10 Jahren so, ob ich da noch lebe?
0: Ja.
1: Ich habe gute Gene, also es spricht viel dafür.
0: Sehr gut, sehr gut. Noch nie einen Herzinfarkt gehabt?
1: Schlimmeres.
0: Oha.
1: Aber ich habe überlebt.
0: Du hast überlebt. Also dann wollen wir nicht weiter fragen, das ist auch gut, du stehst ja, gut im Saft.
1: Ich kann
0: ruhig
1: erzählen, wenn es jemand interessieren sollte.
0: Nee, jetzt komm.
1: Meine
0: Hörer, die kriegen von mir Bild-Zeitungsnachrichten und so weiter, die muss man ihnen ja vorlesen.
1: Ja, das wird dann kompliziert.
0: Hat er früher geheißen, das ist die Zeitung mit den großen Buchstaben, dass die alten Leute auch lesen können. Aber nicht einmal dazu sind sie fähig. Es ist ekelhaft. Es ist leider so, dass das für einen Kulturschaffenden wie mich ist es praktisch unmöglich. Leute, schauen wir schnell Bild-Zeitung. Die Hamburger wollen die Olympiade nicht. Sowas versteht man gar nicht, gell? Und Familienclan ist aber der Staat hat den berüchtigten Familienclan etwas enteignet. Also ist ekelhaft.
1: Wie etwa?
0: Ja, das steht da. Also die schreiben das einfach hin.
1: Etwas.
0: Bildzeitung fragt da nicht doch. Diese Gomans, der Goman-Clan kenne ich nicht. Der Staat hat den berüchtigten Familienclan etwas enteignet, aber die Familien
1: etwas
0: sagen.
1: Enteignet, okay.
0: Etwas enteignet, okay. Etwas enteignet,
1: ein bisschen was. Das ist wie ein bisschen schwanger, oder? Das
0: ja, genau, genau. So, jetzt pass auf, schauen wir mal ganz kurz. Ja, denn man kann es nicht einmal meine Hörer vorlesen. Es ist ganz schlimm, es hat schon wieder, also und das mit den Unwetter wird auch nicht besser. Da muss die AfD her, weil Tote und Verletzte bei Unwetter in Deutschland, so kann es nicht weitergehen. Und dann gibt es eine Tomatenkrise, wird für Trump zum Albtraum. Wenn du sowas liest, so ein Dreck, nein, nicht Dreck, sondern wenn du sowas liest, liest du mal meine Bildzeitung.
1: Ich lese alles, was mir in die Hände kommt. Grundsätzlich lese ich erstmal alles.
0: Lies quer.
1: Ich lese quer, ich gucke mir das an und ich finde, wenn du gerade da die Bild-Zeitung hast, die muss man nicht mögen, aber sie verstehen ihr Handwerk.
0: Ja,
1: also wenn man mal Zuspitzung lernen will, dann nimmt man, dann guckt man sich genau eine Woche Bildzeitung an und dann weiß man, wie man zuspitzt, ohne zu langweilen. Ja, das ist.
0: Pass auf, ich war einmal Faschingsprinz und gestern Schluss rum und gibst jeder Redaktion so halt Faschingskrampf und Weißwürst und Kaffee und so. Wir waren bei allen Zeitungen, dann sind wir zur Bildzeitung gekommen. Also Großraumbüro, das war damals, glaube ich, am Isartor.
1: Ja.
0: Und dann waren wir da drum und dann immer das Gleiche. Und am Schluss habe ich gefragt, machen wir noch ein Foto miteinander? Und innerhalb von 10 Sekunden war keiner mehr da. Möchtest du so einen Job haben, wenn du sagst, die verschiedenen Handwerk, dass ich mich dann nicht einmal zu einem Foto hinstellen kann? Egal.
1: Ich glaube, es hat trotzdem eine gewisse Autorität. Wenn du
0: natürlich.
1: Und sagst, du bist von der Bild, dann wird das.
0: Jetzt verstehe ich wieder nicht.
1: Keiner leicht abtun. Ja,
0: okay.
1: Achso, nein, ich glaube, das wird keiner leicht abtun, wenn du dich als Bildredakteur irgendwo meldest.
0: Ja, das ist das ist schon ein besonderes Geschäft. Ich sage, Unterhosal schauen und die sind so geschert, das ist teilweise wirklich gelungen, also aber auf einem ganz anderen Niveau, da dir jetzt mal sagen, aber das versteht jetzt noch weniger, das verstehst nicht einmal mehr du.
1: Weil du ich habe aber auch nur, schon bei Springer gearbeitet.
0: Du bist ja nur gelernter Redakteur. Das ist das, ich hab,
1: ja, ich habe
0: wenn du halt ein richtiger Journalist
1: bist. Ja, ach Gott, nee.
0: Gehst du auch ins Kino?
1: Leider zu wenig. Also ich nehme es ja immer vor und alle Filme, die neu kommen, die mich interessieren, die rauschen immer vorbei, weil die nach einer Woche ja schon wieder abgesetzt werden.
0: Ja, weil sie schlecht sind. Aber es gibt ein paar gute Filme, das frage ich dich. Gehen wir ins Kino miteinander. Kannst du dich an einen Titel von Pulp Fiction erinnern? Einen Musiktitel?
1: Ah, Mann, ich habe den Soundtrack hier irgendwo liegen.
0: Dazu ist es jetzt zu spät. Das ist die 1 Milliarde Euro Frage. Ja. Nee, aber kannst du dich erinnern an den Twist, den die beiden getanzt haben?
1: Ja.
0: Also, der ist doch großartig. Ja. Also das ist
1: Hammer.
0: Unglaublich.
1: Das ist großes Kino sozusagen.
0: Ne? Ganz großes. Also wie man das zusammenbringen kann. Und das würde ich dir jetzt Anton oder den Herrn Barry, den Chuck Berry. Du kannst auswählen, Chuck Berry oder die anderen heißen Dick Dale and his Deltones.
1: Ja. Na, wir nehmen die Pulp Fiction Geschichte.
0: Ja, die waren beide von Pulp Fiction.
1: Ja, aber schon, aber wir nehmen das mit dem Twist.
0: Mit dem Twist. Jetzt hätte ich die überreden wunderbar wollen zu dem anderen, weil ich es nicht finde. Kruzifix, immer sagst du das Falsche. So sind es die Journalisten. Vornrum sind es nett und hinten führen sie dich in der Falle. Warte, wie heißt das? Kruzifix, weil jetzt muss ich das suchen wegen dir. Das war wirklich, also meine Leute sind wirklich gewohnt, dass da zack.
1: Sonst nimm das, was du als erstes findest.
0: Was? Nein, so machen wir das nicht.
1: Na, so leicht ist es nicht, ne?
0: Nein, Miris. Lu. Das dauert halt. Das können wir alles dem Herrn. Jetzt habe ich mich verschrieben. Ich habe mich verschrieben. Es kommt irgendwie ein Scheiß aus. Irgendwo aus Frankreich, als wo ich doch nicht.
1: Ja, ich meine, das ist auch Überraschung.
0: Das musst alles du irgendwann einmal auslöffeln. Ja. Miris Lu.
1: Ja.
0: Jetzt habe ich das Falsche. Jetzt muss ich es da suchen. Jetzt weißt du was. Jetzt spüre ich, so brutal bin ich einfach. Bin ich dann hingegangen, dann mag er sagen, er mag da das, Miris Lu. Dann habe ich gesagt, weißt du was, jetzt spüre ich für dich einfach einmal. Du darfst nicht dabei sein, weil ich jetzt das andere auch verloren habe. Aber das macht jetzt gar nichts. Du musst jetzt nicht aufregen. Das geht alles auf deine Kappe. Jetzt schauen wir nochmal. Da ist You Never Can Tell von Herrn Jean. Du sagst zu dem Jacques Berry. Ja, hier kommt er.

Ja, wir haben einen Zeitverzug, das haben wir den Herrn Volker Chramin zu verdanken, der natürlich mich durcheinander gebracht hat und der überhaupt keine Ahnung hat, was ich für Verantwortung habe hier. Tut mir furchtbar leid.

0: schon wieder ich und am Telefon ist noch Volker Chamein. Bist noch da? Mhm. Er lebt noch.
1: Ja, ja, ich bin noch da.
0: Wunderbar.
1: Weißt du, was ich gerade gedacht habe? Kannst du mir das vielleicht beantworten?
2: Siehst du, das hören meine Hörer nie, dass einer sagt, was ich gerade gedacht habe. Das ist
1: naja, aber jetzt sage ich dir mal, was mir gerade eingefallen ist.
0: Ja, bitte.
1: Vor diesem Film, ob es da beim Tanzen üblich war, Zeigefinger und Mittelfinger zu spreizen und über die Augen zu ziehen. Gab es das vorher auch schon oder erst
0: interessant.
1: Ab
0: da? Das weiß ich nicht, aber das hat es berühmt gemacht, diese Körperbewegung. Beide machen schon, das, oder? Ja. Es war es machen beide, gell? Also er und sie. Mhm. Und das war übrigens, weil du vorher über Nudel Lindmeier gesprochen hast, dass er lässig war. Das war die einzige Rolle, wo er.
1: John Travolta?
0: Danke. Ich wollte mal eine Testfrage. wo der lässig war. Also das war so schön gespielt.
1: Das war sein Comeback, oder?
0: Da war keine Ahnung.
1: Der war vorher, glaube ich, nicht mehr der war so angesagt.
0: Disco-Geschichte, glaube ich, vorher, oder? Auf jeden Fall, ich bin gestorben, weil der ganze Film hat so viel aufgemacht für andere Möglichkeiten. Kennst du den Film Devil's Rejects?
1: Wie heißt der?
0: Devil's Rejects.
1: Nee, kenne ich nicht.
0: Kennst du nicht.
1: Nein.
0: Ja, was machen wir jetzt damit?
1: Lass uns über Filme reden, die ich kenne.
0: Ja, ich habe mich jetzt dann natürlich im ChatGPT erkundigt und bei denen was der so gern sagt, abgesehen davon, dass er meine Ideen grandios findet und dass er ein ganz großer Wurf und so weiter, sagt er immer, dass etwas atmet. Und das hat er da wieder nicht geschrieben. Pass auf. Vibe, sagt er. Wir wären ja dabei gewesen, war der Zipfel. Ah ja, wenn du eine Nummer suchst, das ist aber anders, die richtig knallt und nach verschwitzten Clubrock klingt, da ist sie. Es atmet diesen unfassbar Dreck. Ich kann es nicht mehr hören, aber er atmet immer. Ob du dich umbringen willst, geh raus, atmen, machen 5 Minuten Spaziergang, ist alles wieder vorbei. Arbeitest du als Journalist oder ich nenne dich jetzt einfach mal so auch mit KI oder gar nicht?
1: Gar nicht bisher.
0: Du?
1: Gar nicht, weil ich bin bin ja auch schon älter, hast du ja festgestellt.
0: Hallo.
1: Aber
0: du bist ganz jung.
1: Aber ich meine, wenn ich was google oder so, dann kommt man ja nicht drum rum, wenn ich was nachschlagen muss, Gesetzestexte oder irgend so ein Scheiß. Aber zum Schreiben, das meinst du wahrscheinlich.
0: Das ganz allgemein.
1: Ich schreibe eigentlich zu gern, als dass ich es mir von so einer Software vorgeben lasse. Weil das ist ja immer noch irgendwo ein kreativer Prozess.
0: Man merkt so. Wenn ich muss regelmäßig kotzen, wenn ich Facebook lese, weil jetzt die dümmsten riesen Texte machen und die atmen ununterbrochen. Mit Bindestrich, man merkt das sofort, auch wenn es geschrieben ist von der KI, das kannst du ja gar nicht so verunheilen, weil einer, der gestern, wenn eine Frau mit großen Brüsten da war, haben die Männer drunter geschrieben, sexy, wow, und heute machen sie einen ganzen Roman drunter, wie wenn sie sich ihr Blödheit wegkaufen lassen kann. Es ist eine Seuche. Da bin ich stolz, dass du das nicht machst, aber ich kläre dich auf. Wenn du mal dazu kommst, schau dir mal den Film, er ist nicht lustig. Devil's Rejects an und da gibt es folgenden Song von Three Dog Night. Kennst du die?
1: Vom Namen her.
0: Ja.
1: Aber ich habe von denen.
0: Mama Told Me Not to Come war von denen.
1: Ach, das ist da. Ja, das ist geil. Und
0: dieser Song. Geil, lass mal bitte weg. Das ist nichts für uns. Also
1: was
0: ein bisschen vorsichtig.
1: Das ist geil.
0: Wording muss stimmen, weißt du.
1: Aber ist Mama Told Me Not to Come nicht im Original von Gigi Cale oder verwechsel ich das?
0: Das weiß ich nicht, wer älter ist, aber ich habe die schon gesehen, da war ich 16 oder so. Im Deutschen im Deutschen Museum damals noch. Und,
1: Gigi Cale ist auch schon tot. Ich meine,
0: Jetzt tut du nur gescheiteln. Dauernd musst du alles besser wissen. Es bring mich nicht durcheinander. Devil's Rejects heißt der Film. Wurde er von meinem musikalischen Obergesandten empfohlen und ich liebe den inzwischen. Und der wird sich freuen, wenn ich jetzt das Lied spiele. Shambhala von Freedom Rider.

erste Stelle, wo sie damals schon gewusst haben, hier kommt Ali Khan und spricht in Solo. Und zwar, ich will nur eins dazu sagen, das atmet brutal, das Lied, das atmet. Das ist wirklich mit der ganzen, diese verzerrte Atmosphäre und dann irgendwie dieser dreckige, rotzige Gitarrengriff und dann dieser bluesige Mid-Tempo-Rock, diese jaulende Gibson-Gitarre im Solo und das ist typisches Classic Radio, es atmet.

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1: Schreibt eine Hörerin, bei mir heulen schon alle Nachbarshunde mit, bloß weil ich einmal ein Lied spiele, wo drei Sänger, die übrigens einer besser ist wie der andere, aber egal. Alles deine Schuld. Volker Kamin, jetzt, wo kann man dich mal live sehen? Ich würde mir sowas mal gern anschauen. Ist zwar gelogen, aber kann man
2: ja,
1: da mal...
2: Ja, ich weiß schon, aber es ist nicht gelogen. Ja, ist so schön, das gefällt mir.
1: Ja, ist gut eingeflochten.
2: Ich habe jetzt gerade gar keinen Termin. Ich hatte in den letzten Monaten immer wieder mal einen und...
1: Das sage ich mir zur Bank. Ich habe momentan ist es ein bisschen Engpass. Also du spielst praktisch nicht irgendwo.
2: Nee, aktuell nicht. Aktuell ist nichts zu wollen.
1: Ach ja, wem ich auch noch, nicht auch noch, aber auch einmal, muss auch sein, der Heindling, der hat jetzt eine schwere Operation hinter sich, der ist auch wieder zu Hause. Die überleben das alle. Also wirst du die nächsten 10 Jahre auch überleben. Ich denke mir, dass ich das wahrscheinlich nicht überlebe. Was möchten die mit 80?
2: Ach, warte mal.
1: Du hast 7, 8 Frauen und dann wirst 80 und dann wollen die ja alle, die wollen ja alle was. Das ist ja das. Ja.
2: Aber du willst doch gerade was für deinen Körper tun, habe ich auf.
1: Was heißt will? Ich bin der Körper.
2: Okay.
1: Ich bin es. Ich bin, also wenn
2: dein Körper ist eine Waffe, oder?
1: Heute war übrigens Testosterontag im Fitnesscenter. Morgen muss irgendwas Großes sein, entweder Weltkrieg oder also jede politische Art war drin, also von dem seitengeschreitelten Ding, alles war. Und die schauen so schamlos in den Spiegel durch mich durch. Ich war da mal in Niederbayern im Fitnesscenter. Da war ich praktisch, einer war schon drin, so ein Monster, und der war vorm Spiegel, und einer ist gerade reingekommen, nur ein größeres Monster. Und dann kommt der auf mich zu, das noch größere Monster, und schreit in meine Richtung, Biafra oder was? Dann wollte ich nur sagen, nein, dabei hat er den hinter mir gewarnt. Ich war gar nicht da. Und das ist eigentlich das Alter, du bist nicht mehr da. Und du hörst auch, wie das Sprachzentrum der Jungen ununterbrochen auf ist. Und dann denke ich mal, ich kannte ja, aber dann taten sie mir einsperren. Die taten mir einsperren, Zusammenschlag nicht, weil da müssten sie Eier haben. Aber die hat gesagt, was wird denn der alte Mann da? Gehst du Fitness machen?
2: Nein.
1: Was?
2: Nein.
1: Der war gut schief verdruckt. Glaubst du, dass du es noch nicht nötig hast?
2: Ich mache ja so, ich bin viel unterwegs, also ich renne mit meinem Hund durch die Gegend. Ja, ich besitze ein Pferd, was ich regelmäßig versorge und bewege.
1: Aha.
2: Ich bin eigentlich körperlich soweit ganz gut ausgelastet.
1: Edel geht die Welt zugrunde, der Pferd, ein Hund.
2: Ja,
1: die Frau hast nicht erwähnt.
2: Wenn man hat.
1: Die Frau hast nicht erwähnt, macht ja nichts. Macht da nichts.
2: Nee, aber mit der muss ich ja nicht so viel durch die Gegend laufen.
1: Also die bringt dich aber, naja, ich will ja, ich sag doch gar nichts mehr. Ich weiß doch schon gar nicht mehr, was ich sagen soll. Du bringst mich in so viele Bedrängnisse und ich würde einfach gern, warte mal ganz kurz. Ja, jetzt habe ich auf die Uhr geschaut. Weißt du, wie viel Uhr es ist? Es ist 20.44 Uhr. Und ich weiß nicht, wie die Sendung weitergehen soll. Ich könnte dich nach Filmen fragen, aber sag mir doch...
2: Ich wollte dich was anderes noch fragen.
1: Du mich! Jetzt kommt's. Moment, ich muss schnell alle, ChatGPT, alles, Gemini, alles ist an. Ja, Moment,
2: ja.
1: Ja, jetzt kommt's.
2: Am Anfang deiner Sendung, da hast du einen Hörer zitiert, der hat gesagt, deine Sendung ist sinnlos.
1: Ja, stimmt.
2: Seitdem denke ich über das Wort sinnlos nach.
1: Ja.
2: Ich finde das interessant, weil das Wort sinnlos, ich meine, man kann es ja auch anders sehen.
1: Ja.
2: Man kann ja sinnlos, es ist der Los des Sinnes, könnte man ja auch. Ja, also man muss es ja nicht als vergeblich definieren. Also das ist doch ein schöner...
1: Es ist schön. Ich habe den nicht bloß in der Richtung, sondern in diesem Umfeld, wo sich diese Sendung befindet, 2026, es ist fast, das, was ich mache, ist fast normal.
2: Das weiß ich gar nicht.
1: Nein, im Radiobereich nicht. Mich mögen es überhaupt nirgends. Aber es ist wie Porno.
2: Nein.
1: Du musst, keiner hat es gesehen, aber
2: Ja.
1: Sie sind im, werden zu Millionen geschaut. Das ist das Ding. Also vielleicht nur ja. deswegen, weil ich so, ich werde erpresst. Ist ja nicht so. Muss ich dir auch mal sagen.
2: Ja, ja, das ist klar.
1: Ist ja nicht so, dass ich das freiwillig mache. Ich werde erpresst.
2: Nein, das kann ich mir gar nicht vorstellen. Wollte ich so fragen. Machst du doch nicht freiwillig.
1: Na, eben. Deshalb, ich sage ja, man muss wegen Fremdschämen und so weiter, weil Leute sagen, bitte, bitte, bitte. Aber ich, ich habe keine eigene freie Wahl. Ich hab mir vorher versucht, einen Kamillentee zu machen und steht sofort einer da, der sagt, nö, du nicht. Und das, dieses Schicksal musst du dir erstmal geben. Das ist nicht schön. Ich weiß nicht,
2: das muss man sich aber auch erst erarbeiten, oder? Dass da jemand steht.
1: Ja, sagt, ja, sieh nur da ein gewisses Heldentum drin und lobe den Sklaven. Nein.
2: Vielleicht hat er gemeint, dass du den Schuss rum nicht reintun solltest in deinen Kamillentee.
1: So. Geht dir doch für den Scheißdreck. Pass auf, wir machen es jetzt so. Ich spiele noch ein Lied aus einem Film. Das kennst du, aber du kennst den Film nicht, wo er vorkommt. Ha. Was könnte denn das für ein Film sein, wenn ich jetzt sage, das ist nämlich mein Song. Ich sagte den Filmtitel. An jedem verdammten Sonntag. Das ist ja Talking Bad. Die haben damals schon gewusst, da kommt mal eine Sendung am Sonntag. Ja, das ist dieses Lied. Du bleibst da dran und dann danach verabschiede ich dich, dran. Dass ich auch einmal ein bisschen einen Anteil habe. Am Telefon Volker Chamin.

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0: aber sag einfach, was würdest du gerne mal im Radio gesagt haben? Zum Beispiel, kann über deinen Beruf sein, kann über alles sein, auch über dein Pferd.
1: Oh Gott, was hätte ich hier gerne im Radiosender? Gerade im Radiosender. Ach, ich glaube, ich würde im Radiosender gerne einfach mal irgendeinen Text zum Besten geben,
0: bitte?
1: Den ich einfach gut finde.
0: Aber ja, sag bloß nicht, jetzt finde ich ihn gerade nicht und er ist noch beim Lektor, sondern sag jetzt, komm. Was ist es für ein Text? Was also denn da?
1: Ob es jetzt ein fremder Text ist oder ob es einer von meinen ist.
0: Was, ein Ständertext?
1: Bitte?
0: Was, ein Ständertext?
1: Nein, ob es ein Text von mir ist oder ob es ein Text von jemand anders ist. Irgendein Text, den ich gut finde. Ja, weil diese lyrische Prosa, das kommt im Radio immer ein bisschen kurz.
0: Ist das schon der Text oder fangst du jetzt bald an?
1: Ja, willst du einen hören?
0: Ja, meinst du, ich sitze hier umsonst und ja, frag dich auch noch.
1: Ja, aber du bist ja die Zeit, ja. Ja, dann lese ich, dann kriegst du einen ernsten Text zu hören von mir, einen kurzen.
0: Einen ernsten Text. Und ich soll mir, ich soll da, die Aufgabe ist, dass ich danach ein Lied spiele, was diesen Text, ohne irgendwas zu sagen, spiele ich ein Lied. Und probieren wir es. Vielleicht geht's.
1: Das ist ein geiler Kontrast. Das mache ich in meinen Vorstellungen auch manchmal.
0: Aha, dann komm.
1: Also, ich erkläre dir den Krieg, heißt der Text. Ich erkläre dir den Krieg, damit du das besser verstehst. Das mit dem Sieg oder den Siegen, das mit den Lügen und den Intrigen, dem sinnlosen Mut, dem vergeblichen Blut, mit all diesem Hass und den Raben zum Fraß. Damit er dich nicht kriegt, erkläre ich dir den Krieg. Musik.

0: Ich erkläre den Krieg, vorgetragen von Volker Hamann, und dann War von Edwin Starr. Hat gepasst?
1: Geil. Ja, geil. Schön. Also habe ich lange nicht gehört.
0: Ja, toll. Das sind aber ja auch die Urväter dieser. Da könnte man jetzt von dem scheiß GPT-Vibe sprechen. Also da ist aber, das ist alles noch so wahr. Und ich spreche
1: von dem Lied übrigens.
0: Wie bitte?
1: Ja. Von dem Lied gibt es übrigens eine tolle Version von Springsteen.
0: Ja, richtig, richtig. Und ohne dass ich dich kenne, muss ich dir jetzt was sagen. Es gibt, dass eine Stunde überlebt in meiner Sendung als Anruf, dass mich das interessiert. Und das liegt aber nicht an den gesprochenen Worten, sondern es liegt an dem, was dazwischen liegt. Und ich bedanke mich sehr, dass du dir überlegt hast, obwohl ich mal am Anfang gedacht habe, ich habe da ja nur geschrieben, wirst du im Telefon sein, kennt ihr nicht. Und dann hast du gesagt, was fragst du mich denn? Ich habe mir dich ganz anders vorgestellt. Ja, ich weiß nicht, wie die Politiker. Ja, was wollen sie mich denn fragen? Zu welchen Themengebieten?
1: Und ja, nein.
0: Ja, aber du, sowas wie du, braucht man dringend. Ich bedanke mich ganz herzlich, dass du dran geblieben bist. Du bist mir sehr sympathisch. Wir lernen uns sicher irgendwann einmal kennen. Wenn's liegt aber auch ein bisschen an dir.
1: Danke für die Einladung.
0: Ja, ich bin sehr stolz. Dass, ja, mir auch. Also das ist ja nicht so leicht bei mir.
1: Ich hoffe, ich habe dich nicht so arg strapaziert dabei.
0: Wie bitte, was hast du?
1: Ich hoffe, ich habe dich nicht so arg strapaziert.
0: Ja, ich war knapp davor. Wie gesagt, ich habe die Arbeitsbedingungen davor, vorher auch genannt. Ja. Und da lachst du halt, gell? Da innerlich.
1: Vielleicht ist ein Kamelenzuschlag noch.
0: Was kriege ich? Kamel? Oh, das ist ein neues Wort. Ein Kamelenzuschlag.
1: Für besonders schwierige.
0: Ja, das sind auch maximal 25.000 Euro. Das ist. Da kannst du niemanden wirklich hinterm Ofen hervorlocken. Gell?
1: Das ist nicht mal für die Therapie reicht das.
0: Jetzt gehst du in dein reiches Leben mit Pferd, Hund und Zeit zum Spazierengehen zurück. Und ich bleib hier weiter angeschnallt bis zum nächsten Sonntag.
1: Müßiggang, sag ruhig.
0: Wie bitte?
1: Genau. Ja, genau.
0: Das ist so abgrundtief, du bist ein Zynismus, den ich daraus ja, das ist dir total egal, gell?
1: Nein, das Wort kenne ich gar nicht.
0: Nur weil ich nicht weine! Nur weil ich, ja, weil ich es mir verbeiße, weil ich mir denke, das hat der Volker Kamen nicht verdient, dass ich jetzt auch noch weine. Er weiß ja, was er angerichtet hat. Ich sag, gute Nacht und pfiat dich gut. Und die Hände bleiben auf der Bettdecke, sonst klingelt das Glöckchen. Das ist wichtig, dass ich dir das mal sage.
1: Das bimmelt bei mir die ganze Nacht, das Glöckchen.
0: Also, pfiat dich gut, servus, danke. Ciao.
1: Pfiat dich, ciao. Ich danke, ciao.
0: Das war Volker Kamen. Im Hintergrund läuft Fooled Around and Fell in Love. Ein Gruß an meine wunderbare Liebe und was soll ich sonst so sagen? Nix. Bis zum nächsten Sonntag halt. Und wenn es uns alle noch gibt, dann haben wir eigentlich Glück gehabt. In diesem Sinne. Schöner Sonntagabend und viel Sonne in den nächsten Tagen hoffentlich. Noch bis zum nächsten Sonntag, wenn es wieder heißt Talking Bad.
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